0: Dinge einzuteilen, oder?
1: Wie nein?
0: Myself in 96, 10-7.
2: Bro 81 regional.
1: 81.
0: 10-7.
2: Have a good day.